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2: 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Jetzt wollen wir hören von einem Amerikaner-Singerin, Freddy Katz, was singt das Volkslied Du sollst nicht gehen mit kein anderer Mädelach.